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1: Die Abbey Road Studios an besagter Londoner Straße mit dem weltberühmten Zebrastreifen. Wer dort mit dem Auto lang muss, kommt fast nicht voran, weil dauernd meist mehrere Musikfans gleichzeitig über die Straße schlendern, um sich von jemand Dritten, der 20 Meter weiter ebenfalls mitten auf der Fahrbahn steht, möglichst im Lauf fotografieren zu lassen, wie bei dem berühmten Beatles-Cover. Es wird gehupt, aber wenn man schon mal da ist als Fan, ist ein Erinnerungsfoto ein Muss. Ich habe zwei aus verschiedenen Jahrzehnten. Die Abbey Road hießen zuerst EMI Studios, denn sie gehörten der gleichnamigen Plattenfirma EMI. Ein magischer Ort der Popgeschichte, das sagen alle, die dort aufnehmen durften. Manche schon als unbekannte Studiomusiker. Elton John zum Beispiel hatte 1969 noch keinen Künstlernamen und musste als Reg Dwight seine Brötchen verdienen, mit Gelegenheitsjobs als Pianist an der Abbey Road. Und wenn gewünscht, auch als Backgroundsänger. Für die Hollies in He Ain't Heavy, He's My Brother. Wer's weiß, hört das Klavier so, wie es später mit Elton John berühmt werden wird. 12 Pfund soll die Gage damals für Reg gewesen sein. Inflationsbereinigt 69 zu 2026, heute rund 300 €. Naja, es gibt schlechter bezahlte Jobs.

Ein Start an der Abbey Road ist für einen späteren Weltstar nicht das Schlechteste. Phil Collins erzählt in seiner Biografie Not Dead Yet diese Anekdote. Zu George Harrisons erstem Soloalbum All Things Must Pass wird der 19-jährige Phil als Conga-Spieler gebucht und stellt sich an der Abbey Road vor. Die Hosen voll, haut er kettenrauchend und schnorrend zwischen Klaus Voormann, Billy Preston, George und Ringo auf die Naturfälle. Und stolz wie Oscar kann der Collins das erscheinen. Einen des Albums später kaum erwarten und kauft sich die Platte. Aber seine Congas sind nicht zu hören. Harrison hatte eine andere Version auf die Platte pressen lassen. Jetzt kommt die Pointe. Als Phil und George Jahrzehnte später dicke Kumpels sind, nervt der Genesis-Schlagzeuger den Beatle mit der alten Geschichte und fragt immer wieder, gibt's denn keine alten Aufnahmen mit ihm? Eines Tages kommt per Post ein Tonband. Collins legt es aufgeregt in die Maschine und ist entsetzt. Das klingt grottig und falsch. War der wirklich damals so schlecht? Mitnichten, aber Harrison hatte sich einen Spaß erlaubt und Elton John Percussionist Ray Cooper gebeten, doch mal bitte Hand anzulegen und absichtlich daneben zu spielen. Art of Dying.

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1: Die Abbey Road Studios an besagter Londoner Straße mit dem weltberühmten Zebrastreifen. Wer dort mit dem Auto lang muss, kommt fast nicht voran, weil dauernd meist mehrere Musikfans gleichzeitig über die Straße schlendern, um sich von jemand Dritten, der 20 Meter weiter ebenfalls mitten auf der Fahrbahn steht, möglichst im Lauf fotografieren zu lassen, wie bei dem berühmten Beatles-Cover. Es wird gehupt, aber wenn man schon mal da ist als Fan, ist ein Erinnerungsfoto ein Muss. Ich habe zwei aus verschiedenen Jahrzehnten. Die Abbey Road hießen zuerst EMI Studios, denn sie gehörten der gleichnamigen Plattenfirma EMI. Ein magischer Ort der Popgeschichte, das sagen alle, die dort aufnehmen durften. Manche schon als unbekannte Studiomusiker. Elton John zum Beispiel hatte 1969 noch keinen Künstlernamen und musste als Reg Dwight seine Brötchen verdienen, mit Gelegenheitsjobs als Pianist an der Abbey Road. Und wenn gewünscht, auch als Backgroundsänger. Für die Hollies in He Ain't Heavy, He's My Brother. Wer's weiß, hört das Klavier so, wie es später mit Elton John berühmt werden wird. 12 £ soll die Gage damals für Reg gewesen sein. Inflationsbereinigt 69 zu 2026, heute rund 300 €. Naja, es gibt schlechter bezahlte Jobs.

Ein Start an der Abbey Road ist für einen späteren Weltstar nicht das Schlechteste. Phil Collins erzählt in seiner Biografie Not Dead Yet diese Anekdote. Zu George Harrisons erstem Soloalbum All Things Must Pass wird der 19-jährige Phil als Conga-Spieler gebucht und stellt sich an der Abbey Road vor. Die Hosen voll haut er kettenrauchend und schnorrend zwischen Klaus Voormann, Billy Preston, George und Ringo auf die Naturfälle. Und stolz wie Oscar kann der Collins das Erscheinen des Albums später kaum erwarten und kauft sich die Platte. Aber seine Congas sind nicht zu hören. Harrison hatte eine andere Version auf die Platte pressen lassen. Jetzt kommt die Pointe. Als Phil und George Jahrzehnte später dicke Kumpels sind, nervt der Genesis-Schlagzeuger den Beatle mit der alten Geschichte und fragt immer wieder, gibt's denn keine alten Aufnahmen mit ihm? Eines Tages kommt per Post ein Tonband. Collins legt es aufgeregt in die Maschine und ist entsetzt. Das klingt grottig und falsch. War der wirklich damals so schlecht? Mitnichten, aber Harrison hatte sich einen Spaß erlaubt und Elton John Percussionist Ray Cooper gebeten, doch mal bitte Hand anzulegen und absichtlich daneben zu spielen. Art of Dying.

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1: Freddie Mercury zum 80. Geburtstag, einer der schillerndsten Rockstars der Musikgeschichte. Geboren auf Sansibar als Farrokh Bulsara, eingeschult in Indien und mit der Familie als Mitglied des Commonwealths eingebürgert in London. Mehr Multikulti geht nicht. Zahnspangen für Kinder sind noch nicht Standard und so müssen die vorstehenden Zähne mit dem Schnorres kaschiert werden. Große Pose, große Stimme, Bühnengigant und Riesenröhre, dessen Leben schon filmlang erzählt wurde. Hier jetzt mal nur so viel. Den Künstlernamen Mercury gibt sich der Farrokh Freddie, weil der Merkur am nächsten an der Sonne kreist. Spannend auch die Namen von Drag Queens, die sich die Rockfreunde Elton John, Rod Stewart und er geben. Elton nennt sich im Trio Shannon, Rod ist Phyllis und Freddie heißt Melina, wie die griechische Sängerin Melina Mercury. Und noch ein Name. Vor seiner Queen-Zeit darf er eine Platte aufnehmen und bekommt einen anderen Künstlernamen für seine Coverversion der Beach Boys, I Can Hear Music. Und diesen hier, Going Back, stand auf der Platte Larry Lurex.

Freddie Mercury, der geniale Queen-Frontmann und in der Bandpause Solo-Artist. Mit Barcelona und Montserrat Caballé, The Great Pretender oder Living on My Own. Natürlich kannte Freddie das Saarland. Das legendäre Open Air im Ludwigsparkstadion 1979 mit Queen, das bis nach Mitternacht dauerte, als die Menge Queen-Bassist John Deacon ein Geburtstagsständchen sang. In seiner Münchner Zeit und mit Barbara Valentin befreundet, war Freddie mal privat da, traf Radiolegende Manfred Sechsauer und wollte unbedingt French Pizza essen. Sexy kannte natürlich ein Flammkuchenlokal direkt hinter der Grenze und man fuhr hin. Freddie Mercury war Ende 1991 eines der prominentesten AIDS-Opfer. Aktiv bis zum letzten Atemzug. Freund Elton John hat ihn quasi auf dem Sterbebett im November besucht. An Weihnachten kam mit der Post ein Päckchen mit einem Geschenk, das hatte Freddie noch mit Datumszustellung abschicken lassen. Ich hoffe, du hast Freude dran. Deine Melina. Fast alles, was Mercury einsang, wurde zum Hit. Bis heute unverständlich, warum dieses wunderbare Duett mit Michael Jackson nur wenigen bekannt ist. 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

Hier jetzt mal nur so viel. Den Künstlernamen Mercury gibt sich der Pharok Freddy, weil der Merkur am nächsten an der Sonne kreist. Spannend auch die Namen von Drag Queens, die sich die Rockfreunde Elton John, Rod Stewart und er geben. Elton nennt sich im Trio Shannon, Rod ist Phyllis und Freddy heißt Melina, wie die griechische Sängerin Melina Mercury. Und noch ein Name. Vor seiner Queen-Zeit darf er eine Platte aufnehmen und bekommt einen anderen Künstlernamen für seine Coverversion der Beach Boys, I Can Hear Music. Und diesen hier, Going Back, stand auf der Platte Larry Lurex.

Freddie Mercury, der geniale Queen-Frontmann und in der Bandpause Solo-Artist. Mit Barcelona und Montserrat Caballé, The Great Pretender oder Living on My Own. Natürlich kannte Freddie das Saarland. Das legendäre Open Air im Ludwigsparkstadion 1979 mit Queen, das bis nach Mitternacht dauerte, als die Menge Queen-Bassist John Deacon ein Geburtstagsständchen sang. In seiner Münchner Zeit und mit Barbara Valentin befreundet, war Freddie mal privat da, traf Radiolegende Manfred Sechsauer und wollte unbedingt French Pizza essen. Sexy kannte natürlich ein Flammkuchenlokal direkt hinter der Grenze und man fuhr hin. Freddie Mercury war Ende 1991 eines der prominentesten AIDS-Opfer. Aktiv bis zum letzten Atemzug. Freund Elton John hat ihn quasi auf dem Sterbebett im November besucht. An Weihnachten kam mit der Post ein Päckchen mit einem Geschenk, das hatte Freddie noch mit Datumszustellung abschicken lassen. Ich hoffe, du hast Freude dran. Deine Melina. Fast alles, was Mercury einsang, wurde zum Hit. Bis heute unverständlich, warum dieses wunderbare Duett mit Michael Jackson nur wenigen bekannt ist. 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
1: Freddie Mercury zum 80. Geburtstag, einer der schillerndsten Rockstars der Musikgeschichte. Geboren auf Sansibar als Farrokh Bulsara, eingeschult in Indien und mit der Familie als Mitglied des Commonwealth eingebürgert in London. Mehr Multikulti geht nicht. Zahnspangen für Kinder sind noch nicht Standard und so müssen die vorstehenden Zähne mit dem Schnorres kaschiert werden. Große Pose, große Stimme, Bühnengigant und Riesenröhre, dessen Leben schon filmlang erzählt wurde. Hier jetzt mal nur so viel. Den Künstlernamen Mercury gibt sich der Farrokh Freddie, weil der Merkur am nächsten an der Sonne kreist. Spannend auch die Namen von Drag Queens, die sich die Rockfreunde Elton John, Rod Stewart und er geben. Elton nennt sich im Trio Shannon, Rod ist Phyllis und Freddie heißt Melina, wie die griechische Sängerin Melina Mercury. Und noch ein Name. Vor seiner Queen-Zeit darf er eine Platte aufnehmen und bekommt einen anderen Künstlernamen für seine Coverversion der Beach Boys I Can Hear Music und diesen hier, Going Back, stand auf der Platte Larry Lurex.

Freddie Mercury, der geniale Queen-Frontmann und in der Bandpause Solo-Artist. Mit Barcelona und Montserrat Caballé, The Great Pretender oder Living on My Own. Natürlich kannte Freddie das Saarland. Das legendäre Open Air im Ludwigsparkstadion 1979 mit Queen, das bis nach Mitternacht dauerte, als die Menge Queen-Bassist John Deacon ein Geburtstagsständchen sang. In seiner Münchner Zeit und mit Barbara Valentin befreundet, war Freddie mal privat da, traf Radiolegende Manfred Sechsauer und wollte unbedingt French Pizza essen. Sexy kannte natürlich ein Flammkuchenlokal direkt hinter der Grenze und man fuhr hin. Freddie Mercury war Ende 1991 eines der prominentesten AIDS-Opfer. Aktiv bis zum letzten Atemzug. Freund Elton John hat ihn quasi auf dem Sterbebett im November besucht. An Weihnachten kam mit der Post ein Päckchen mit einem Geschenk, das hatte Freddie noch mit Datumszustellung abschicken lassen. Ich hoffe, du hast Freude dran. Deine Melina. Fast alles, was Mercury einsang, wurde zum Hit. Bis heute unverständlich, warum dieses wunderbare Duett mit Michael Jackson nur wenigen bekannt ist. 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
1: Freddie Mercury zum 80. Geburtstag, einer der schillerndsten Rockstars der Musikgeschichte. Geboren auf Sansibar als Farrokh Bulsara, eingeschult in Indien und mit der Familie als Mitglied des Commonwealths eingebürgert in London. Mehr Multikulti geht nicht. Zahnspangen für Kinder sind noch nicht Standard und so müssen die vorstehenden Zähne mit dem Schnorres kaschiert werden. Große Pose, große Stimme, Bühnengigant und Riesenröhre, dessen Leben schon filmlang erzählt wurde. Hier jetzt mal nur so viel. Den Künstlernamen Mercury gibt sich der Farrokh Freddie, weil der Merkur am nächsten an der Sonne kreist. Spannend auch die Namen von Drag Queens, die sich die Rockfreunde Elton John, Rod Stewart und er geben. Elton nennt sich im Trio Shannon, Rod ist Phyllis und Freddie heißt Melina, wie die griechische Sängerin Melina Mercury. Und noch ein Name. Vor seiner Queen-Zeit darf er eine Platte aufnehmen und bekommt einen anderen Künstlernamen für seine Coverversion der Beach Boys I Can Hear Music und diesen hier, Going Back, stand auf der Platte Larry Lurex.

Freddie Mercury, der geniale Queen-Frontmann und in der Bandpause Solo-Artist. Mit Barcelona und Montserrat Caballé, The Great Pretender oder Living on My Own. Natürlich kannte Freddie das Saarland. Das legendäre Open Air im Ludwigsparkstadion 1979 mit Queen, das bis nach Mitternacht dauerte, als die Menge Queen-Bassist John Deacon ein Geburtstagsständchen sang. In seiner Münchner Zeit und mit Barbara Valentin befreundet, war Freddie mal privat da, traf Radiolegende Manfred Sechsauer und wollte unbedingt French Pizza essen. Sexy kannte natürlich ein Flammkuchenlokal direkt hinter der Grenze und man fuhr hin. Freddie Mercury war Ende 1991 eines der prominentesten AIDS-Opfer. Aktiv bis zum letzten Atemzug. Freund Elton John hat ihn quasi auf dem Sterbebett im November besucht. An Weihnachten kam mit der Post ein Päckchen mit einem Geschenk, das hatte Freddie noch mit Datumszustellung abschicken lassen. Ich hoffe, du hast Freude dran. Deine Melina. Fast alles, was Mercury einsang, wurde zum Hit. Bis heute unverständlich, warum dieses wunderbare Duett mit Michael Jackson nur wenigen bekannt ist. 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